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1: Im Studio Tina Schabenstiel, guten Morgen. Die USA und der Iran haben die für heute geplanten Gespräche kurzfristig abgesagt. Das hat das Schweizer Außenministerium mitgeteilt. Dort hätte es um das Rahmenabkommen für einen dauerhaften Waffenstillstand gehen sollen. Online-Shops in Deutschland sind ab heute verpflichtet, einen gut sichtbaren Widerrufsbutton zu platzieren. Damit können Verbraucher im Internet geschlossene Verträge leichter widerrufen. Grundlage für die neue Pflicht ist eine EU-Richtlinie. Ein Wald- und Buschbrand ist gestern Abend im Landkreis Roth ausgebrochen. Das Feuer hat sich in der Nähe des Heidecker Ortsteils Tautenwind ausgebreitet. Insgesamt hat eine Fläche von fast 5 Fußballfeldern gebrannt. Bei der Fußball-Weltmeisterschaft hat Co-Gastgeber Mexiko sein zweites Gruppenspiel gegen Südkorea mit 1:0 gewonnen. Auch Kanada konnte einen 6:0-Sieg gegen Katar feiern. Die Schweiz konnte ihr zweites Spiel gegen Bosnien-Herzegowina mit 4:1 für sich entscheiden. Unentschieden ist es für Tschechien und Südafrika mit 1:1 ausgegangen. Das waren die Max Neo Schlagzeilen. Die nächsten ausführlichen Nachrichten gibt es dann in einer Stunde.
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2: Im Studio Fabio Venter, guten Tag. Die für heute geplanten Gespräche zwischen den USA und dem Iran in der Nähe von Luzern sind kurzfristig abgesagt worden. Das hat der Schweizer Außenminister am Montag mitgeteilt. Warum das Treffen nicht stattfindet, ist unklar. Eigentlich hätten dort die Verhandlungen über die Details des Rahmenabkommens beginnen sollen, das US-Präsident Donald Trump und Irans Präsident Masoud Pezeshki bereits virtuell unterzeichnet haben. Der Iran hat zugesagt, vorübergehend auf Gebühren für die Straße von Hormuz zu verzichten. Handelsschiffe müssen aber weiter eine Genehmigung für die Durchfahrt beantragen. Gleichzeitig hat die US-Armee ihre Blockade iranischer Häfen nach mehr als 2 Monaten aufgehoben. Verbraucher können ab heute Online-Verträge leichter widerrufen. Unternehmen müssen dafür auf ihrer Webseite einen guten sichtbaren Widerrufsbutton anbieten. Über den Button geht es zu einer Bestätigungsseite. Dort können Kunden den Widerruf abschicken. Damit sollen ungewollte Verträge und Einkäufe schneller beendet werden können. Bundesjustizministerin Stefanie Hubig hat von einem echten Gewinn für die Verbraucher gesprochen. Grundlage für die neue Pflicht ist eine EU-Richtlinie. In der Region hat es am Donnerstag mehrere größere Wald- und Buschbrände gegeben. Bei Heideck im Landkreis Roth haben nahe dem Ortsteil Taudenwind rund 34.000 Quadratmeter gebrannt. Die Feuerwehr hat den Brand mit Unterstützung von Landwirten bekämpft. Verletzt wurde nach aktuellem Stand niemand. Die Bundesursache ist noch unklar. Auch in der Ortspfalz hat ein Waldstück gebrannt. Zwischen der B22 und Schirmitz waren rund 5000 Quadratmeter betroffen. Dort waren etwa 65 Einsatzkräfte von Feuerwehr, BRK und TW sowie von den Bergwacht im Einsatz. Mexiko steht bei der Fußball-WM vorzeitig in der K.O.-Runde. Der Kogast hat sein zweites Gruppenspiel gegen Südkorea mit 1:0 gewonnen. Auch Kanada hat klar gewonnen und Katar mit 6:0 geschlagen. Für die kanadischen Männer war es der erste Sieg bei einer Weltmeisterschaft. Die Schweiz hat ihr zweites Gruppenspiel gegen Bosnien-Herzegowina mit 4:1 gewonnen. Tschechien und Südafrika haben sich 1:1 getrennt. Das waren die Max-Neo-Nachrichten. Die nächsten Nachrichten gibt es dann in einer Stunde.
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1: Im Studio Fabio Venter, guten Tag. Die für heute geplanten Gespräche zwischen den USA und dem Iran in der Nähe von Luzern sind kurzfristig abgesagt worden. Das hat das Schweizer Außenministerium am Morgen mitgeteilt. Warum das Treffen nicht stattfindet, ist unklar. Eigentlich hätten dort die Verhandlungen über die Details des Rahmenabkommens beginnen sollen, das US-Präsident Donald Trump und Irans Präsident Masoud Pezeshkian bereits virtuell unterzeichnet haben. Der Iran hat zugesagt, vorübergehend auf Gebühren für die Straße von Hormuz zu verzichten. Handelsschiffe müssen aber weiter eine Genehmigung für die Durchfahrt beantragen. Gleichzeitig hat die US-Armee ihre Blockade iranischer Häfen nach mehr als 2 Monaten aufgehoben. In der Region hat es am Donnerstag mehrere größere Wald- und Buschbrände gegeben. Bei Heidig im Landkreis Roth haben nahe dem Ortsteil Taudenwind rund 34.000 Quadratmeter gebrannt. Die Feuer hat den Brand mit Unterstützung von Landwirten bekämpft. Verletzt wurde nach aktuellem Stand niemand. Die Brandursache ist noch unklar. Auch in der Oberpfalz hat ein Waldstück gebrannt. Zwischen der B22 und Schirmitz waren rund 5000 Quadratmeter betroffen. Dort waren etwa 65 Einsatzkräfte von Feuerwehr, BRK und THW sowie von der Bergwacht im Einsatz. Verbraucher können ab heute Online-Verträge leichter widerrufen. Unternehmen müssen dafür auf ihrer Webseite einen gut sichtbaren Widerrufsbutton anbieten. Über den Button geht es zu einer Bestätigungsseite. Dort können Kunden den Widerruf abschicken. Damit sollen ungewollte Verträge und Einkäufe schneller beendet werden können. Bundesjustizministerin Stefanie Hubig hat von einem echten Gewinn für die Verbraucher gesprochen. Grundlage für die neue Pflicht ist eine EU-Richtlinie. Mexiko steht bei der Fußball-WM vorzeitig in der K.O.-Runde. Der Co-Gastgeber hat sein zweites Gruppenspiel gegen Südkorea mit 1:0 gewonnen. Auch Kanada hat klar gewonnen und Katar mit 6:0 geschlagen. Für die kanadischen Männer war das der erste Sieg bei einer Weltmeisterschaft. Die Schweiz hat ihr zweites Gruppenspiel gegen Bosnien-Herzegowina mit 4:1 gewonnen. Tschechien und Südafrika haben sich 1:1 getrennt. Das waren die Max Neo Nachrichten. Die nächsten Nachrichten gibt es dann in einer Stunde.
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2: Im Studio Fabio Venter, guten Tag. Die für heute geplanten Gespräche zwischen den USA und dem Iran in der Nähe von Luzern sind kurzfristig abgesagt worden. Das hat das Schweizer Außenministerium am Morgen mitgeteilt. Warum das Treffen nicht stattfindet, ist unklar. Eigentlich hätten dort die Verhandlungen über die Details des Rahmenabkommens beginnen sollen, das US-Präsident Donald Trump und Irans Präsident Masoud Pezeshkian bereits virtuell unterzeichnet haben. Der Iran hat zugesagt, vorübergehend auf Gebühren für die Straße von Hormuz zu verzichten. Handelsschiffe müssen aber weiter eine Genehmigung für die Durchfahrt beantragen. Gleichzeitig hat die US-Armee ihre Blockade iranischer Häfen nach mehr als 2 Monaten aufgehoben. In der Region hat es am Donnerstag mehrere größere Wald- und Buschbrände gegeben. Bei Heidig im Landkreis Roth haben nahe dem Ortsteil Taudenwind rund 34.000 Quadratmeter gebrannt. Die Feuer hat den Brand mit Unterstützung von Landwirten bekämpft. Verletzt wurde nach aktuellem Stand niemand. Die Brandursache ist noch unklar. Auch in der Oberpfalz hat ein Waldstück gebrannt. Zwischen der B22 und Schirmitz waren rund 5000 Quadratmeter betroffen. Dort waren etwa 65 Einsatzkräfte von Feuerwehr, BRK und CHW sowie von der Bergwacht im Einsatz. Verbraucher können ab heute Online-Verträge leichter widerrufen. Unternehmen müssen dafür auf ihrer Webseite einen gut sichtbaren Widerrufsbutton anbieten. Über den Button geht es zu einer Bestätigungsseite. Dort können Kunden den Widerruf abschicken. Damit sollen ungewollte Verträge und Einkäufe schneller beendet werden können. Bundesjustizministerin Stefanie Hubig hat von einem echten Gewinn für die Verbraucher gesprochen. Grundlage für die neue Pflicht ist eine EU-Richtlinie. Mexiko steht bei der Fußball-WM vorzeitig in der K.O.-Runde. Der Co-Gastgeber hat sein zweites Gruppenspiel gegen Südkorea mit 1:0 gewonnen. Auch Kanada hat klar gewonnen und Katar mit 6:0 geschlagen. Für die kanadischen Männer war das der erste Sieg bei einer Weltmeisterschaft. Die Schweiz hat ihr zweites Gruppenspiel gegen Bosnien-Herzegowina mit 4:1 gewonnen. Tschechien und Südafrika haben sich 1:1 getrennt. Das waren die Max Neo Nachrichten. Die nächsten Nachrichten gibt es dann in einer Stunde.
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3: Es ist warm, wenn nicht sogar heiß, bei Werten bis zu 34 Grad. Im Laufe des Nachmittags können sich zwar immer wieder ein paar Wolken dazu gesellen, aber es bleibt warm bei Werten um die 35 Grad. Am Abend kann es auch zu leichten Regenschauern kommen, aber immer noch bei Werten von um die 27 Grad. Regnen kann es dann auch am Samstagmorgen, aber über den Tag bleibt es dann trocken bei Temperaturen von bis zu 34 Grad. Am Sonntag kann es dann auch mal kurz regnen, aber es bleibt überwiegend trocken bei bis zu 35 Grad.
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3: Auf der A3 Nürnberg Richtung Passau zwischen Nürnberg-Mögeldorf und dem Kreuz Nürnberg hier Gefahr durch ein Plastikteil auf der Fahrbahn.
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3: In Nürnberg auf dem Bierweg, auf der Frankenstraße, auf der Hohlsteiner Straße und auf der Rotenburger Straße. In Fürth blitzt es auf der Waldstraße und auf der Würzburger Straße, in Erlangen auf der äußeren Nürnberger Straße und in Rettnitz-Sembach auf der Verbindungsstraße Schwabach in Richtung Rettnitz-Sembach, also die alte B2. Falls ihr noch was gesehen habt, Staus oder Blitzer, dann klingelt einfach durch oder schreibt uns eine WhatsApp. Die Nummer ins Studio, das ist die 0911 810 9000 oder schreibt uns gerne eine Nachricht über unsere Max Neo App. Damit wünsche ich euch eine gute, aber vor allem sichere Fahrt.
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3: mit Tina. Hallo und herzlich willkommen zu unserer gemeinsamen Mittagspause hier auf Max Neo. Wusstet ihr schon als Kind, was ihr später mal machen wollt? Ich wollte ja mal eine Zeit lang Bürgermeisterin werden. Ja, und jetzt stehe ich hier. Also irgendwas habe ich falsch gemacht. Jedenfalls gibt es ja manchmal so Schlüsselmomente, wo es einfach Klick macht und man seitdem sein Ziel verfolgt. So ähnlich war das auch beim Sänger Alex Dürgen. Was ihn dazu gebracht hat, am Ende wirklich Sänger zu werden, dazu gleich mehr. Den Anfang in die Stunde macht Perfume Genius mit It's a Mirror. Ich wünsche euch einen wundervollen Mittag.

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1: Viertel nach zwölf, ihr hört die Max Neo Auszeit. Ja, Sänger Alex Dugan wusste schon ganz früh, dass er einmal Musik machen wollte. Auslöser war der Film Blues Brothers 2000. Den hat er mit 5 Jahren gesehen und sofort gewusst, das will ich auch. Und jetzt hat er mit seiner Band Culture Wars sein erstes Album Don't Speak rausgehauen.
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1: Es ist irgendwas zwischen 90s Rock und elektronischen Klängen. Der Song Heaven geht um Sehnsucht, Trost und den Wunsch nach einem Ort, ja, an dem einfach alles leichter ist. Das Lied zeigt, wie sehr Menschen sich nach Frieden und Nähe sehnen, besonders in schweren Zeiten. Aus unserem Album der Woche Don't Speak von Culture Wars, Heaven.

0: Halb eins, ihr hört die Max Neo Auszeit. Ja, das Wetter, das schreit nach Sommer, aber ihr habt da keinen Plan, wo man seine Zeit draußen verbringen soll. Ja, da gibt es seit einer Woche eine neue Anlaufstelle für junge Menschen. Rund um den oberen Wörthersee ist nämlich eine neue Bewegungsfläche entstanden. Da kann man sich jetzt unter anderem auch sportlich betätigen. Für Oberbürgermeister Markus König ist die Wahl des Platzes aber kein Zufall.
1: Ja, wir sind ja mitten an dem Wörthersee und wir haben hier 5300 Quadratmeter. Und wir hatten vorher schon eine Begegnungsfläche, Tischtennisplatten, aber ein alter Basketballplatz, ein alter Bolzplatz, und das haben wir jetzt aufgewertet. Wir haben wirklich Geld in die Hand genommen und haben es auch erweitert. Wir sehen hinter mir, haben wir so Quader aufgestellt und wir haben auch viele, die so gerne ja, Parcourspringen machen. Das heißt von etwas höheren Quadern auf kleineren, und diese Parcoursfreunde haben sich genau das gewünscht und wir wollten diese Fläche aufwerten. Wir haben einen neuen Basketballplatz, wir haben einen neuen Fußball-Bolzplatz, wir haben drei Tischtennisplatten und man kann sich ja einfach treffen, begegnen, und zum ersten Mal haben wir auch einen Unterstellplatz. Also man ist wirklich wetterunabhängig. Es ist richtig gut geworden.
0: Was die neue Jugendaktionsfläche besonders macht, ist nicht nur die Ausstattung, sondern vor allem die Idee dahinter. Der Ort soll junge Menschen nämlich einen Raum geben, an dem sie einfach zusammenkommen können mit vielen Möglichkeiten, sich zu bewegen, aktiv zu sein und einfach Zeit miteinander zu verbringen. Das war auch die Motivation

0: für die Stadt Nürnberg, dann diesen Ort so umzustrukturieren?
1: Eine Motivation ist immer, dass wir sagen, wir wollen Begegnungsflächen schaffen. Generationen müssen sich treffen können und wichtig ist uns in der Stadt Nürnberg, dass wir uns konsumfrei auch mal treffen können. Das heißt, man muss ja jetzt nichts konsumieren, sondern man kann einfach herkommen, man kann Sport machen, man kann jemanden treffen, man kann auch ein bisschen Fitness machen. Wir haben solche Fitnessgeräte auch hier aufgestellt. Also es ist für alle Generationen ein Platz, wo man sich einfach treffen kann und seine Freizeit verbringen kann.
0: Die Jugendaktionsfläche am Oberen Wörthersee ist seit einer Woche eröffnet und vielleicht euer nächster Treffpunkt, um die Sonne so richtig zu genießen. Auf Max Neo liefern wir euch den passenden Soundtrack und der kommt jetzt von Mathis Becker mit Überrollt.

0: Steine ins Wasser von Fargo. Hier in der Max Neo Auszeit. Ja, Deutschland ist im Fußballfieber und auch diese WM zeigt wieder, der Sport verbindet die Menschen, schafft Identifikation und Gemeinschaft und vor allem gemeinsame Erinnerungen. Aber was sind denn eure schönsten Fußballerinnerungen?
1: Der letzte Schuss von Mario Götze.
2: Ich muss, glaube ich, immer daran denken, als wir so haushoch gegen Brasilien gewonnen haben.
3: 2014, als Schweinsteiger sich dann tackern lassen hat und wieder ins Spiel gegangen ist.
4: Ich mag immer den Gedanken, dass sich so viele Nationen gegenseitig treffen und miteinander interagieren in so einer Veranstaltung.
5: Ich habe auch noch 2014 und 18 meine Nachbarn immer mit der Vuvuzela genervt, wenn Deutschland Tor geschossen hat.
6: Die Europameisterschaft 2022 von den Frauen, das Finale.
7: Das WM-Finale in Katar mit den Bildern, die man danach aus Buenos Aires gesehen hat, wo dann die ganze Nation so in Bewegung war.
0: Morgen Abend trifft unsere Nationalelf dann auf die Elfenbeinküste. Anstoß ist um 22 Uhr deutscher Zeit. Dann mal sehen, ob das dann auch so ein klares Ergebnis wird wie das bei Curaçao. Auf Max Neo, Baker Street von Nightblade.

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1: Im Studio Fabio Venter, guten Tag. Die für heute geplanten Gespräche zwischen den USA und dem Iran in der Nähe von Luzern sind kurzfristig abgesagt worden. Das hat das Schweizer Außenministerium am Morgen mitgeteilt. Warum das Treffen nicht stattfindet, ist unklar. Eigentlich hätten dort die Verhandlungen über die Details des Rahmenabkommens beginnen sollen, das US-Präsident Donald Trump und Irans Präsident Masoud Pezeshkian bereits virtuell unterzeichnet haben. Der Iran hat zugesagt, vorübergehend auf Gebühren für die Straße von Hormuz zu verzichten. Handelsschiffe müssen aber weiter eine Genehmigung für die Durchfahrt beantragen. Gleichzeitig hat die US-Armee ihre Blockade iranischer Häfen nach mehr als 2 Monaten aufgehoben. In einem Nürnberger Kaufhaus sind am Donnerstag 3 Männer nach mutmaßlichen Diebstählen vorläufig festgenommen worden. Gegen alle 3 hat die Staatsanwaltschaft Nürnberg-Fürth Haftanträge gestellt. 2 Männer sollen in einem Kaufhaus in der Königstraße Parfüm im Gesamtwert von mehr als 500 Euro gestohlen haben. Einer der beiden versuchte laut Polizei zu fliehen und schubste einen Detektiv weg. In einem zweiten Fall soll ein weiterer Mann Kleidungsstücke gestohlen haben und später ebenfalls geflüchtet sein. Mitarbeiter konnten ihn aber festhalten. In der Region hat es am Donnerstag mehrere größere Wald- und Buschbrände gegeben. Bei Heidig im Landkreis Roth haben nahe dem Ortsteil Taudenwind rund 34.000 Quadratmeter gebrannt. Die Feuer hat den Brand mit Unterstützung von Landwirten bekämpft. Verletzt wurde nach aktuellem Stand niemand. Die Brandursache ist noch unklar. Auch in der Oberpfalz hat ein Waldstück gebrannt. Zwischen der B22 und Schirmitz waren rund 5000 Quadratmeter betroffen. Dort waren etwa 65 Einsatzkräfte von Feuerwehr, BRK und THW sowie von der Bergwacht im Einsatz. Venedigs neuer Bürgermeister Simone Venturini will die Eintrittsgebühr für Tagestouristen deutlich erhöhen. Nach einem Zeitungsbericht sollen Besucher an Hauptpreistagen künftig 30 bis 50 Euro zahlen. Bisher verlangt Venedig an bestimmten Tagen 5 bis 10 Euro. Die Gebühr soll den Massentourismus in den Lagunenstädten begrenzen und die Besucherströme besser steuern. Das waren die Max Neo Nachrichten. Die nächsten Nachrichten gibt es dann in einer Stunde.
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2: Wir haben aktuell 35 Grad und damit unsere Tageshöchsttemperatur erreicht. Die hält sich aber auch über den ganzen Nachmittag noch. Nur ein paar Wolken sind am Himmel zu sehen. Am Abend kann es dann zu leichten Regenschauern kommen, bei Werten um die 27 Grad. Regnen kann es dann auch morgen am Samstag. Aber über den Tag bleibt es überwiegend trocken bei Temperaturen von bis zu 34 Grad. Auch am Sonntag kann es dann mal kurz regnen, aber es bleibt überwiegend trocken bei bis zu 35 Grad.
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2: Auf der A6 Nürnberg Richtung Heilbronn zwischen dem Kreuz Nürnberg Süd und Rot. Hier ist der Standstreifen und der rechte Fahrstreifen blockiert, ein defekter LKW und hier beginnt es sich langsam zu stauen. Dann an auf der A9 Nürnberg Richtung München zwischen dem Dreieck Nürnberg-Feucht und Allersberg. Hier ist ein Feuerwehreinsatz gerade im Gange.
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2: In Nürnberg auf dem Bierweg, auf der Frankenstraße, auf der Holsteiner Straße, auf der Rotenburger Straße, in Fürth auf der Waldstraße, auf der Würzburger Straße. In Rettnitzembach blitzt es auf der alten B2, die Verbindungsstraße Schwabach in Richtung Rettnitzembach und in Schwabach auf der Penzendorfer Straße. Falls ihr noch was gesehen habt, Staus oder Blitzer, dann klingelt einfach durch oder schreibt uns eine WhatsApp. Die Nummer ins Studio, das ist die 0911 810 9000, oder schreibt uns auch gerne über unsere App. Damit wünsche ich euch eine gute, aber vor allem auch sichere Fahrt.
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2: Mit Tina. Hallo und Hallöchen an diesem frühen Nachmittag hier auf Max Neo. Miles Smith ist vor circa 2 Jahren auf TikTok ziemlich viral gegangen und ist mit Songs wie Stargazing oder Solo berühmt geworden.
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2: Und jetzt hat er auch ein ganzes Album veröffentlicht, aber mehr dazu gleich. Den Anfang der Stunde macht Basement mit Broken by Design. Ich wünsche euch einen wundervollen Nachmittag.

0: gehört die Max Neo Auszeit mit Tina. Also er macht jetzt gerade nicht seit gestern Musik oder so. Trotzdem erscheint erst heute sein Debütalbum. Miles Smith veröffentlicht nach ein paar EPs heute seinen ersten Longplayer. Und die wichtigste Botschaft des Albums, die hat er vorab schon auf Insta erklärt. Alle Erfahrungen und Erlebnisse, ob klein oder groß, ob positiv oder negativ, prägen dein Leben.
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0: Ja, und dieses Motto hat Miles Smith auf seinem Album My Mess, My Heart, My Life sozusagen vertont. Und es sind vor allem alle Hits drauf, mit denen er schon seit 2 Jahren für richtig gute Laune sorgt.

Platz 1 dominiert auf Spotify vor allem sein Song Stargazing. Der Song ist mittlerweile schon 2 Jahre alt und hält sich mit über 1 Million Streams deutlich an der Spitze. Ja, und ich würde sagen, den hören wir jetzt auf Max Neo, Miles Smith mit Stargazing.

0: Hier, ihr hört die Max-Neo-Auszeit. Letztes Jahr hat es zum 12. Mal die Lange Nacht der Wissenschaft hier in Nürnberg, Fürth und Erlangen gegeben. Jetzt geht eine Ära zu Ende, denn die Organisation hinter dieser Veranstaltung stellt den Betrieb an. Die Kulturidee GmbH löst sich nämlich nach 24 Jahren im Herbst auf. Ich habe darüber gestern mit Anna Gerkens gesprochen. Sie ist eine der Geschäftsführerinnen der Kulturidee GmbH. Ein Grund für das Ende der Lange Nacht der Wissenschaften ist auch die Finanzierung. Anna Gerkens hat im Interview erzählt, wie das bisher abgelaufen ist.
1: Also bisher ist es so, wir sind verantwortlich für die Finanzierung. Also das heißt, wir müssen schauen, wo kommt das Geld her, und wir müssen einen großen Teil auch vorfinanzieren. Also es gibt einen kleinen Zuschuss vom Bayerischen Staatsministerium für Wissenschaft und Kunst. Das sind ungefähr 10% vom gesamten Volumen. Und der Rest kommt rein über die Beiträge, die die Firmen zahlen, die dabei sind, über die Ticketeinnahmen und über das Sponsoring vor allem. Und da ist es tatsächlich so, dass das Allermeiste aber eben erst kurz bevor die Veranstaltung stattfindet, bei uns dann wirklich eingeht, oder im Zweifel auch erst hinterher, die Ticketeinnahmen zum Beispiel.
0: Und wo liegt da jetzt, oder beziehungsweise lag da jetzt das Problem, dass es das jetzt nicht mehr geben kann?
1: Das Problem ist für uns tatsächlich die Vorfinanzierung, weil wir haben ein Budget, das sind ungefähr 600.000 Euro, da machen wir auch kein Geheimnis draus. Und bis dann das Geld bei uns wieder eingeht, muss man es ja trotzdem ausgeben, weil alles, was wir irgendwie buchen, die Werbung, die Busse, die, keine Ahnung, auch im Bereich Presse, Öffentlichkeitsarbeit und vor allem aber natürlich die Gehälter von unseren Mitarbeiterinnen, das muss ja alles vorher schon bezahlt werden, und das bekommen wir jetzt einfach nicht mehr hin.
0: Ihr habt ja auch gesprochen davon, dass die Erwartungen auch einfach

0: gestiegen sind und dass die auch irgendwie teilweise nicht mehr erfüllbar sind. Aber so eine Light-Variante der Veranstaltung war dann auch keine Option.
1: Also für uns zumindest nicht. Also ich finde, es ist schon auch das Besondere von der Veranstaltung, die Strahlkraft, die sie hat und dass so viele Partner dabei sind und ihre Türen öffnen. Und ich bin mir auch gar nicht sicher, wenn es eine Veranstaltung so lange in der Größe gegeben hat, selbst wenn man jetzt sagt, ja, wir machen mal ein bisschen kleiner, ob das wirklich funktioniert, weil die Besucher sind ja das gewohnt, was sie jetzt 12-mal kennengelernt haben. Und am Ende hast du dann überfüllte Busse oder Programmangebote, die komplett überlaufen sind und damit ist ja auch niemandem geholfen.
0: Gibt es aber trotzdem vielleicht die Hoffnung, dass die Hochschulen vielleicht selbst was in der Art auf die Beine stellen oder wie ist denn der aktuelle Stand?
1: Also ich weiß tatsächlich nicht so viel über den aktuellen Stand, aber ich weiß, dass die Hochschulen zumindest überlegen wollen, ob und wenn ja, wie sie das Format fortführen können, weil ich glaube, dass das für die Hochschulen doch auch eine wichtige Veranstaltung über die Jahre geworden ist, an der sie natürlich hängen und auch gerne festhalten wollen. Aber man muss jetzt natürlich schauen, wie kann man das machen? Vor allem die Frage, wer ist denn dann in Zukunft der Veranstalter, wenn es die Kulturidee GmbH nicht mehr ist?
0: Ja, aber ihr macht ja nicht nur die Lange Nacht der Wissenschaften, sondern ihr habt ja auch andere Veranstaltungen unter eurer Kappe gehabt, wie das Science Camp der Stadt Nürnberg oder auch den Wissenschaftstag der Europäischen Metropolregion Nürnberg. Fallen die dann jetzt auch alle weg oder gibt es da irgendwie eine Chance, dass die doch noch anders dann organisiert werden?
1: Also ich glaube, die Veranstaltungen, wo wir jetzt eher der Dienstleister waren, sage ich mal, wie beim Science Camp zum Beispiel, die werden in irgendeiner Form wahrscheinlich weitergehen, auch wenn sich natürlich die Auftraggeber ein bisschen umschauen müssen, wie sie es machen können. Beim Wissenschaftstag hatten wir so ein bisschen eine Doppelrolle, aber auch da denke ich, dass die Metropolregion Nürnberg das schon versuchen wird, dass es weitergehen kann. Vielleicht auch nicht sofort im nächsten Jahr, aber spätestens dann in 2 Jahren. Man muss sich natürlich auch ein bisschen neu finden, wenn dann da so ein Einschnitt ist.
0: Ab Herbst wird es die Kulturidee GmbH also in dieser Form nicht mehr geben. Und auch die Veranstaltungen wie die Lange Nacht der Wissenschaften, die zuletzt rund 27.000 Besucher auf über 1.000 Veranstaltungen begeistert hat, ja, sind vorerst Geschichte. Das komplette Interview könnt ihr auch auf maxneo.de nachhören.
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0: Max Neo Auszeit, ich bin Tina und wünsche euch einen wundervollen Freitagnachmittag. Ab Montag startet ja die neue Staffel House of the Dragon auf HBO Max. Ich bin schon sehr gespannt. Aber eine andere Staffel, die ist bereits gestern angelaufen. Und zwar die von unserem Podcast Freundebuch. Ab jetzt erscheint hier alle 2 Wochen eine neue Folge. Unsere Moderatorin Lena spricht mit ehemaligen von Max Neo über ihren Weg in den Medien und natürlich ihre bisherige Karriere. In der neuesten Episode ist Felix Dittler zu Gast. Er ist aktuell Redaktionsleiter bei Energy Nürnberg und macht gemeinsam mit seiner Kollegin Jase die Morningshow bei Energy NRW.
1: Ich mache auch gerne alleine Sendungen. Das mache ich ja auch, wenn zum Beispiel Jase im Urlaub ist oder Jase krank ist. Und das macht auch Spaß. Aber ich habe dann auch da wieder gemerkt, dass ich ein sozialer Mensch bin. Ich brauche jemanden, den ich anspielen kann. Sei es mit blöden Witzen oder dass ich einfach eine Reaktion... Ich bin da schon so ein Mensch, der eine Reaktion braucht. Und auch wenn es so eine Reaktion ist wie, Alter Felix, das reicht erst. Das ist auch eine Reaktion, die brauche ich, wenn ich mit jemandem moderiere, weil sonst muss ich mir die ja denken. Und das ist immer ein bisschen komisch, finde ich.
0: Felix erzählt in der Podcast-Folge, wie schwer oder leicht es ist, sich in einer neuen Stadt einzuarbeiten und zu leben und warum Felix lieber beim Radio als bei der Zeitung arbeitet. Außerdem erzählt er, warum ein Max-Neo-Kollege für ihn eine wichtige Rolle gespielt hat und gerade auch für sein Volontariat. Und auch Geschichten aus alten Studiumszeiten fehlen hier nicht. 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Damit verabschiede ich mich auch. Ich sag tschö mit Ö, eure Tina.
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1: Im Studio Fabio Venter, guten Tag. Im Süden des Libanon sind bei israelischen Angriffen nach Angaben des libanesischen Gesundheitsministeriums mindestens 16 Menschen getötet worden. Israel setzt seine Angriffe damit trotz des Rahmenabkommens zwischen den USA und dem Iran fort. Das israelische Militär erklärt, die Angriffe auf die vom Iran unterstützte Hisbollah-Miliz sei eine Reaktion auf wiederholte Verstöße gegen die Waffenruhe. Israels Vorgehen im Südlibanon bleibt ein wichtiger Streitpunkt in den Gesprächen zwischen den USA und dem Iran. Das Rahmenabkommen sieht ein Ende der Kämpfe mit den Hisbollah vor. Israels Ministerpräsident Benjamin Netanyahu hat einen Abzug israelischer Truppen aus dem Südlibanon vorerst ausgeschlossen. In einem Nürnberger Kaufhaus sind am Donnerstag drei Männer nach mutmaßlichen Diebstählen vorläufig festgenommen worden. Gegen alle drei hat die Staatsanwaltschaft Nürnberg-Fürth Haftanträge gestellt. Zwei Männer sollen in einem Kaufhaus in der Königstraße Parfüm im Gesamtwert von mehr als 500 Euro gestohlen haben. Einer der beiden versuchte laut Polizei zu fliehen und schubste einen Detektiv weg. In einem zweiten Fall soll ein weiterer Mann Kleidungsstücke gestohlen haben und später ebenfalls geflüchtet sein. Mitarbeiter konnten ihn aber festhalten. In der Region hat es am Donnerstag mehrere größere Wald- und Buschbrände gegeben. Bei Heidig im Landkreis Roth haben nahe dem Ortsteil Taudenwind rund 34.000 Quadratmeter gebrannt. Die Feuer hat den Brand mit Unterstützung von Landwirten bekämpft. Verletzt wurde nach aktuellem Stand niemand. Die Brandursache ist noch unklar. Auch in der Oberpfalz hat ein Waldstück gebrannt. Zwischen der B22 und Schirmitz waren rund 5000 Quadratmeter betroffen. Dort waren etwa 65 Einsatzkräfte von Feuerwehr, BRK und THW sowie von der Bergwacht im Einsatz. Venedigs neuer Bürgermeister Simone Venturini will die Eintrittsgebühr für Tagestouristen deutlich erhöhen. Nach einem Zeitungsbericht sollen Besucher an Hauptpreistagen künftig 30 bis 50 Euro zahlen. Bisher verlangt Venedig an bestimmten Tagen 5 bis 10 Euro. Die Gebühr soll den Massentourismus in den Lagunenstädten begrenzen und die Besucherströme besser steuern. Das waren die Max Neo Nachrichten. Die nächsten Nachrichten gibt es dann in einer Stunde.
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1: Im Studio Fabian Winter, guten Tag. Im Süden des Libanon sind bei israelischen Angriffen nach Angaben des libanesischen Gesundheitsministeriums mindestens 16 Menschen getötet worden. Israel setzt seine Angriffe damit trotz des Rahmenabkommens zwischen den USA und dem Iran fort. Das israelische Militär erklärt, die Angriffe auf die vom Iran unterstützte Hisbollah-Miliz sei eine Reaktion auf wiederholte Verstöße gegen die Waffenruhe. Israels Vorgehen im Südlibanon bleibt ein wichtiger Streitpunkt in den Gesprächen zwischen den USA und dem Iran. Das Rahmenabkommen sieht ein Ende der Kämpfe mit den Hisbollah vor. Israels Ministerpräsident Benjamin Netanyahu hat einen Abzug israelischer Truppen aus dem Südlibanon vorerst ausgeschlossen. Das Torwood Sommerfestival startet heute im Olympiapark Süd in München. Bis zum 19. Juli stehen 450 Veranstaltungen auf dem Programm. Geplant sind Konzerte, Theater und Artistik sowie Performance. Mehr als 430 Veranstaltungen sind beim freien Eintritt geplant. Das Festivalgelände ist montags bis freitags von 14 bis 1 Uhr nachts geöffnet. Am Samstag und Sonntag beginnt das Programm schon um 11. Im Norden Deutschlands sind am Freitagmorgen viele Züge wegen Unwetterschäden ausgefallen. Betroffen waren laut Bahn vor allem die Verbindungen Hamburg-Hannover und Hamburg-Bremen. Schwergewitter und Blitzeinschläge haben Signal- und Weichentechnik beschädigt. Im Berufsverkehr ist es deshalb zu vielen Ausfällen und Verspätungen gekommen. Mehrere Züge waren nur langsam unterwegs und wurden umgeleitet. Venedigs neuer Bürgermeister Simone Venturini will die Eintrittsgebühr für Tagestouristen deutlich erhöhen. Nach einem Zeitungsbericht sollen Besucher an Hauptpreistagen künftig 30 bis 50 Euro zahlen. Bisher verlangt Venedig an bestimmten Tagen 5 bis 10 Euro. Die Gebühr soll den Massentourismus in den Lagunenstädten begrenzen und die Besucherströme besser steuern. Das waren die Max-Neo-Nachrichten. Die nächsten Nachrichten gibt es dann in einer Stunde.
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1: Im Studio Fabio Venter, guten Tag. Im Süden des Libanon sind bei israelischen Angriffen nach Angaben des libanesischen Gesundheitsministeriums mindestens 16 Menschen getötet worden. Israel setzt seine Angriffe damit trotz des Rahmenabkommens zwischen den USA und dem Iran fort. Das israelische Militär erklärt, die Angriffe auf die vom Iran unterstützte Hisbollah-Miliz sei eine Reaktion auf wiederholte Verstöße gegen die Waffenruhe. Israels Vorgehen im Südlibanon bleibt ein wichtiger Streitpunkt in den Gesprächen zwischen den USA und dem Iran. Das Rahmenabkommen sieht ein Ende der Kämpfe mit den Hisbollah vor. Israels Ministerpräsident Benjamin Netanyahu hat einen Abzug israelischer Truppen aus dem Südlibanon vorerst ausgeschlossen. Das Torwood Sommerfestival startet heute im Olympiapark Süd in München. Bis zum 19. Juli stehen 450 Veranstaltungen auf dem Programm. Geplant sind Konzerte, Theater und Artistik sowie Performance. Mehr als 430 Veranstaltungen sind beim freien Eintritt geplant. Das Festivalgelände ist montags bis freitags von 14 bis 1 Uhr nachts geöffnet. Am Samstag und Sonntag beginnt das Programm schon um 11 Uhr. Venedigs neuer Bürgermeister Simone Venturini will die Eintrittsgebühr für Tagestouristen deutlich erhöhen. Nach einem Zeitungsbericht sollen Besucher an Hauptpreistagen künftig 30 bis 50 Euro zahlen. Bisher verlangt Venedig an bestimmten Tagen 5 bis 10 Euro. Die Gebühr soll den Massentourismus in den Lagunenstädten begrenzen und die Besucherströme besser steuern. Die Nürnberg Ice Tigers haben Willem Dafoe für die kommende Season in der ersten deutschen Eishockeyliga verpflichtet. Der 24-jährige Kanadier folgte mit seinem früheren Sturmpartner Austin Magara nach Mittelfranken. Dafoe hat in der vergangenen Season für die 40 Wayne Comets gespielt und hat dort in 30 Hauptrundenspielen 17 Tore und 24 Vorlagen erzielt. In den Playoffs der nordamerikanischen Liga ECHL ist er auf 8 Tore und 11 Assists gekommen und zwar zweitbester Scorer seines Teams. Ice Tigers Sportdirektor Stefan Ostdorf sieht in ihm vor allem einen natürlichen Torjäger, der im Powerplay eine wichtige Rolle übernehmen soll. Das waren die Max Neo Nachrichten. Die nächsten Nachrichten gibt es dann in einer Stunde.
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1: Im Studio Fabio Venter, guten Tag. Im Süden des Libanon sind bei israelischen Angriffen nach Angaben des libanesischen Gesundheitsministeriums mindestens 16 Menschen getötet worden. Israel setzt seine Angriffe damit trotz des Rahmenabkommens zwischen den USA und dem Iran fort. Das israelische Militär erklärt, die Angriffe auf die vom Iran unterstützte Hisbollah-Miliz sei eine Reaktion auf wiederholte Verstöße gegen die Waffenruhe. Israels Vorgehen im Südlibanon bleibt ein wichtiger Streitpunkt in den Gesprächen zwischen den USA und dem Iran. Das Rahmenabkommen sieht ein Ende der Kämpfe mit den Hisbollah vor. Israels Ministerpräsident Benjamin Netanyahu hat einen Abzug israelischer Truppen aus dem Südlibanon vorerst ausgeschlossen. Das Torwood Sommerfestival startet heute im Olympiapark Süd in München. Bis zum 19. Juli stehen 450 Veranstaltungen auf dem Programm. Geplant sind Konzerte, Theater und Artistik sowie Performance. Mehr als 430 Veranstaltungen sind beim freien Eintritt geplant. Das Festivalgelände ist montags bis freitags von 14 bis 1 Uhr nachts geöffnet. Am Samstag und Sonntag beginnt das Programm schon um 11 Uhr. Venedigs neuer Bürgermeister Simone Venturini will die Eintrittsgebühr für Tagestouristen deutlich erhöhen. Nach einem Zeitungsbericht sollen Besucher an Hauptpreistagen künftig 30 bis 50 Euro zahlen. Bisher verlangt Venedig an bestimmten Tagen 5 bis 10 Euro. Die Gebühr soll den Massentourismus in den Lagunenstädten begrenzen und die Besucherströme besser steuern. Die Nürnberg Ice Tigers haben Willem Dafoe für die kommende Season in der ersten deutschen Eishockeyliga verpflichtet. Der 24-jährige Kanadier folgte mit seinem früheren Sturmpartner Austin McGarrah nach Mittelfranken. Dafoe hat in der vergangenen Season für die 40 Wayne Comets gespielt und hat dort in 30 Hauptrundenspielen 17 Tore und 24 Vorlagen erzielt. In den Playoffs der nordamerikanischen Liga ECHL ist er auf 8 Tore und 11 Assists gekommen und zwar zweitbester Scorer seines Teams. Ice Tigers Sportdirektor Stefan Ostdorf sieht in ihm vor allem einen natürlichen Torjäger, der im Powerplay eine wichtige Rolle übernehmen soll. Das waren die Max Neo Nachrichten um 5. Die nächsten Nachrichten gibt es noch in dieser Stunde in unserem Nachrichtenmagazin.
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1: Im Studio Fabian Winter, guten Tag. Die für heute geplanten Gespräche zwischen den USA und dem Iran in der Nähe von Luzern sind kurzfristig abgesagt worden. Das hat das Schweizer Außenministerium am Morgen mitgeteilt. Warum das Treffen nicht stattfindet, ist unklar. Eigentlich hätten dort die Verhandlungen über die Details des Rahmenabkommens beginnen sollen, das US-Präsident Donald Trump und Irans Präsident Masoud Pezeshkian bereits virtuell unterzeichnet haben. Der Iran hat zugesagt, vorübergehend auf Gebühren für die Straße von Hormuz zu verzichten. Handelsschiffe müssen aber weiter eine Genehmigung für die Durchfahrt beantragen. Gleichzeitig hat die US-Armee ihre Blockade iranischer Häfen nach mehr als 2 Monaten aufgehoben.

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1: Im Studio Fabian Venter, guten Tag. Im Süden des Libanons sind bei israelischen Angriffen nach Angaben des libanesischen Gesundheitsministeriums mindestens 16 Menschen getötet worden. Israel setzt seine Angriffe damit trotz des Rahmenabkommens zwischen den USA und dem Iran fort. Das israelische Militär erklärt, die Angriffe auf die vom Iran unterstützte Hisbollah-Miliz sei eine Reaktion auf wiederholte Verstöße gegen die Waffenruhe. Israels Vorgehen im Südlibanon bleibt ein wichtiger Streitpunkt in den Gesprächen zwischen den USA und dem Iran. Das Rahmenabkommen sieht ein Ende der Kämpfe mit den Hisbollah vor. Israels Ministerpräsident Benjamin Netanyahu hat einen Abzug israelischer Truppen aus dem Südlibanon vorerst ausgeschlossen. Verbraucher können ab heute Online-Verträge leichter widerrufen. Unternehmen müssen dafür auf ihrer Webseite einen gut sichtbaren Widerrufsbutton anbieten. Über den Button geht es zu einer Bestätigungsseite. Dort können Kunden den Widerruf abschicken. Damit sollen ungewollte Verträge und Einkäufe schneller beendet werden können. Bundesjustizministerin Stefanie Hubig hat von einem echten Gewinn für die Verbraucher gesprochen. Grundlage für die neue Pflicht ist eine EU-Richtlinie. Venedigs neuer Bürgermeister Simone Venturini will die Eintrittsgebühr für Tagestouristen deutlich erhöhen. Nach einem Zeitungsbericht sollen Besucher an Hauptpreistagen künftig 30 bis 50 Euro zahlen. Bisher verlangt Venedig an bestimmten Tagen 5 bis 10 Euro. Die Gebühr soll den Massentourismus in den Lagunenstädten begrenzen und die Besucherströme besser steuern.

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1: Im Studio Fabian Winter, guten Tag. Bauen in Deutschland soll günstiger und schneller werden. Bundesbauministerin Verena Huberts stellt dazu heute einen 13-Punkte-Plan vor. Ab 2028 werden Bauanträge in der Regel nur noch digital möglich sein. Die Neubauförderung soll ab nächsten Jahr in einem zentralen Förderprogramm gebündelt werden. Dabei soll der Aufbau von Wohneigentum für Familien ein wichtiges Kriterium sein. Außerdem will Huberts die degressive Abschreibung verlängern, damit mehr Geld in den Wohnungsneubau fließt. Das Torwood Sommerfestival startet heute im Olympiapark Süd in München. Bis zum 19. Juli stehen 450 Veranstaltungen auf dem Programm. Geplant sind Konzerte, Theater und Artistik sowie Performance. Mehr als 430 Veranstaltungen sind beim freien Eintritt geplant. Das Festivalgelände ist montags bis freitags von 14 bis 1 Uhr nachts geöffnet. Am Samstag und Sonntag beginnt das Programm schon um 11 Uhr. Im Norden Deutschlands sind am Freitagmorgen viele Züge wegen Unwetterschäden ausgefallen. Betroffen waren laut Bahn vor allem die Verbindungen Hamburg-Hannover und Hamburg-Bremen. Schwergewitter und Blitzeinschläge haben Signal- und Weichentechnik beschädigt. Im Berufsverkehr ist es deshalb zu vielen Ausfällen und Verspätungen gekommen. Mehrere Züge waren nur langsam unterwegs und wurden umgeleitet.

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1: Im Studio Fabio Venter, guten Tag. In einem Nürnberger Kaufhaus sind am Donnerstag drei Männer nach mutmaßlichen Diebstählen vorläufig festgenommen worden. Gegen alle drei hat die Staatsanwaltschaft Nürnberg-Fürth Haftanträge gestellt. Zwei Männer sollen in einem Kaufhaus in der Königstraße Parfüm im Gesamtwert von mehr als 500 Euro gestohlen haben. Einer der beiden versuchte laut Polizei zu fliehen und schubste einen Detektiv weg. In einem zweiten Fall soll ein weiterer Mann Kleidungsstücke gestohlen haben und später ebenfalls geflüchtet sein. Mitarbeiter konnten ihn aber festhalten. In der Region hat es am Donnerstag mehrere größere Wald- und Buschbrände gegeben. Bei Heidig im Landkreis Roth haben nahe dem Ortsteil Taudenwind rund 34.000 Quadratmeter gebrannt. Die Feuer hat den Brand mit Unterstützung von Landwirten bekämpft. Verletzt wurde nach aktuellem Stand niemand. Die Brandursache ist noch unklar. Auch in der Oberpfalz hat ein Waldstück gebrannt. Zwischen der B22 und Schirmitz waren rund 5000 Quadratmeter betroffen. Dort waren etwa 65 Einsatzkräfte von Feuerwehr, BRK und THW sowie von der Bergwacht im Einsatz.

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1: Im Studio Fabio Venter, guten Tag. Mexiko steht bei der Fußball-WM vorzeitig in der K.O.-Runde. Der Co-Gastgeber hat sein zweites Gruppenspiel gegen Südkorea mit 1:0 gewonnen. Auch Kanada hat klar gewonnen und Katar mit 6:0 geschlagen. Für die kanadischen Männer war das der erste Sieg bei einer Weltmeisterschaft. Die Schweiz hat ihr zweites Gruppenspiel gegen Bosnien-Herzegowina mit 4:1 gewonnen. Tschechien und Südafrika haben sich 1:1 getrennt. Die Nürnberg Ice Tigers haben Willem Dafoe für die kommende Season in der ersten deutschen Eishockeyliga verpflichtet. Der 24-jährige Kanadier folgte mit seinem früheren Sturmpartner Austin McGarrah nach Mittelfranken. Dafoe hat in der vergangenen Season für die 40 Wayne Comets gespielt und hat dort in 30 Hauptrundenspielen 17 Tore und 24 Vorlagen erzielt. In den Playoffs der nordamerikanischen Liga ECHL ist er auf 8 Tore und 11 Assists gekommen und zwar zweitbester Scorer seines Teams. Ice Tigers Sportdirektor Stefan Ostdorf sieht in ihm vor allem einen natürlichen Torjäger, der im Powerplay eine wichtige Rolle übernehmen soll. Das war das Max Neo Nachrichtenmagazin mit Fabio Venter. Gute Unterhaltung mit dem weiteren Programm.

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1: Hallihallo und herzlich willkommen. Yoshi hier von der Band ZSK aus Berlin. Ich freue mich, bei Rock'n Radio dabei zu sein. Ihr wollt wissen, was mein Lieblingslied ist. Das kann ich beantworten. Es ist der Song Please Play This Song on the Radio von NOFX. Warum? Weil ich die Band wirklich sehr, sehr, sehr gern habe. Und ich bin auch extra zu den Abschiedsshows damals nach L.A. geflogen. Ohne Bands wie NOFX würde es ZSK heute überhaupt nicht geben. Und ich war auf wahnsinnig vielen NOFX-Konzerten in den letzten 20 Jahren. Und wir haben damals mit dem Generator auf dem Parkplatz draußen bei NOFX-Konzerten gespielt, in Göttingen damals, weil in normalen Clubs konnten wir überhaupt nicht auftreten. Dann haben wir einfach auf dem Parkplatz gespielt. Es war wunderschön. Und das Lied konkret, da habe ich mal in der Schule ein Referat drüber gemacht, weil das so ganz schön diese ganze Anti-Haltung von Punk zeigt. Und davon abgesehen, einfach ein Knaller-Song, höre ich immer gern. Habe ich in der Aufbau-Playlist, in der Umbau-Playlist bei den ZSK-Shows, da läuft das Lied immer. Ich finde es großartig. Hört's euch an und freut euch. Viel Spaß!

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1: Hi, ich bin Olli von Melon Ball und ich habe sehr viele Lieblingssongs, aber einer davon ist Letter to Laura von FOD.

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0: Wir spielen die Bands aus Franken, das waren Freedom Call und ihre aktuelle Single Heavy Metal Happycore zusammen mit Enziferum-Sänger Petri Lindros. Zusammen ist dann auch ein gutes Stichwort für die Top 5 von Freedom Call Bandkopf Chris Bay. Für seine Top 5 hat er Bands und Künstler zusammengestellt, zu denen er eine ganz besondere Beziehung hat, beziehungsweise die ihm ganz besonders am Herz liegen.
1: Hi, hier ist Chris Bay von Freedom Call. Ich darf heute für euch unter dem Motto Top 5 meine 5 Lieblingssongs für euch vorstellen. Aber natürlich ist es sehr schwierig für mich, die Musik, die ich sehr, sehr liebe, auf nur 5 Titel zu reduzieren. Deswegen habe ich mir gedacht, einfach Songs rauszusuchen, zu deren Künstler ich auch einen persönlichen Bezug habe oder hatte. Los geht's mit Platz 5. Eine Band aus England, die ich schon in meiner Jugend sehr, sehr gern gehört hatte. Und mein persönlicher Bezug darin liegt, dass ich im Jahre 1999 zusammen mit deren Sänger Biff Byford in einem Hamburger Tonstudio die Keyboards eingespielt hatte. Ihr hört Saxon and Conquistador.

Meine Nummer 4, eine Band oder ein Artist, der mich in meiner Jugend und auch später noch sehr inspiriert hat und vielleicht auch auf einigen Freedom Call Alben den ein oder anderen daran erinnern könnte. Hier ist Alan Parsons Project, Eye in the Sky.

Die Nummer 3. Ich war einfach absoluter Fanboy und habe diese Songs hoch und runter gehört und habe ihn auch eines Tages persönlich kennen dürfen in Nürnberg im Hirschen bei einer Show von Saga, Mr. Michael Sadler. Hier ist Saga und Scratching the Surface.

0: Saga und Scratching the Surface. Ihr seid mittendrin statt nur dabei in der Top 5 von Chris Bye von Freedom Call. Der Sänger hat für euch seine ganz persönlichen Bands und Künstler rausgesucht, zu denen er eine besondere Beziehung hat. Und wir machen gleich weiter mit Platz 2.
1: Die Nummer 2 für euch. Ein Mann, eine Stimme. Mein persönlicher Bezug, wir haben einfach am gleichen Tag Geburtstag und ich konnte ihn einmal auf Wacken sehen. Nicht sprechen, aber ich konnte ihn sehen. Mr. Ronnie James Dio. Hier ist der Song Tarot Woman von der Scheibe Rainbow Rising.

Und wir kommen zu Nummer 1. Tere! Ein toller Sänger, eine super nette Person. Ich durfte mit ihm ein paar Shows zusammen spielen auf einer Akustiktour. Mr. Eric Martin und die Band Mr. Big mit dem Titel Daddy, Brother, Lover, Little Boy.

0: Die Number One von Freedom Call Sänger Chris Bye, Mr. Big und Daddy, Brother, Lover, Little Boy. Das war die Top 5 von Chris Bye, seine ganz persönlichen 5 Lieblingssongs mit Bands und Künstlern, zu denen er eine ganz besondere Beziehung hat. Im Sommer erwartet euch dann das neue Album der fränkischen Power Metal Institution und im Herbst begrüßen euch Freedom Call dann on stage zum Metal Fest.
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1: Hey Leute, hier ist der Klaus von Mob Rules. Und wo wir hier gerade alle so nett zusammen sind, ich wünsche mir von Rockin' Radio Arena of Pleasure von der Band Wasp.

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0: Frontline und Burning Horizon aus dem neuen Frontline-Album Rebirth. Nach 16 Jahren Pause ist das neue Album so eine Art Wiedergeburt des klassischen Frontline-Sounds im Hier und Jetzt, was für Sänger Stefan Kämmerer vor allem der Song Burning Horizon ausdrückt.
1: Burning Horizon ist der Funke, der alles entfacht hat. Der Song fängt die Energie, Leidenschaft und Entschlossenheit hinter unserem Comeback ein und zeigt, wie sich der klassische Frontline-Sound in die heutige Zeit übertragen lässt. Für uns ist es der Klang, mit voller Kraft nach vorne zu gehen.
0: Die neuen Songs von Frontline gehen also mit voller Kraft in die Zukunft. Jetzt blicken wir aber erstmal zurück auf die Einflüsse von Frontline-Sänger Stefan. Welche 5 Songs haben ihn und den Sound von Frontline besonders geprägt? Das erfahrt ihr jetzt und hier in unserer Rubrik Top 5. Und die 5 Lieblingssongs von Stefan stehen unter dem Motto Jukebox Hero.
1: Hey, hier ist der Stefan von Frontline und ich stelle euch heute meine All-Time 5 Favorite Songs vor. Und zwar fangen wir doch gleich mal an mit meiner Nummer 5, und zwar mit Many of Horror von Biffy Clyro. Viel Spaß dabei.

Hallo, und hier ist wieder Stefan von Frontline, und ich stelle euch jetzt meine Nummer 4 vor. Eigentlich kommt jetzt eine Band, die überall bei mir eigentlich auf Platz 1 ist, aber heute mal auf Platz 4 meiner All-Time-Favorites, und zwar die Beatles mit Here Comes the Sun, einer der schönsten Songs der Beatles, einfach toll gemacht von George Harrison. Viel Spaß.

Hallo und hier ist wieder Stefan von Frontline und jetzt sind wir schon bei Nummer 3 meiner All-Time 5 Favorite Songs. Und zwar, der Song hat mich in meiner Jugend wahnsinnig beeinflusst, denn da geht es darum in dem Song, dass also ein junger Kerl auf ein Konzert gehen möchte und kriegt aber kein Ticket mehr, das kenne ich, das ist mir auch schon passiert, und hört dann seine Helden einfach in der Halle, während er draußen im Regen steht. Also könnt ihr euch schon vorstellen, für die, die sich auskennen, jetzt kommt Foreigner mit Jukebox Hero. Was für ein legendärer Song.

0: Foreigner und Jukebox Hero, die Nummer 3 in der Top 5 List von Frontline-Sänger Stefan Kämmerer. Das ist auch das Motto seiner Top 5 und wir switchen gleich weiter zu Platz 2.
1: Wir sind jetzt schon mittlerweile bei der Nummer 2 meiner All-Time-Favorite-5-Songs. Und zwar, jetzt kommt eine Band, die ich wirklich besonders mag, hat die 2000er Jahre bei mir monstermäßig beeinflusst. Die Band sind keine geringeren als The Killers mit dem unglaublichen Song Mr. Brightside. Ich denke, der wird die nächsten 200 Jahre immer noch so schön klingen wie heute. Viel Spaß damit. Mhm.

Hallo, hier ist wieder Stefan von Frontline und wir kommen jetzt zu meiner unangefochtenen, absoluten All-Time-Number-One von den 5 Songs of All Times. Meine absolute Nummer 1. Wird sie wohl auch bleiben bis zu meinem letzten Atemzug. Hier kommt meine Favorite Band, Journey mit Don't Stop Believin'.

0: Journey und Don't Stop Believin', die absolute Nummer 1 von Frontline-Sänger Stefan Kämmerer. Don't Stop Believin', so könnte auch das Comeback-Album von Frontline heißen, weil immer der Glaube da war, dass es irgendwie weitergeht. Mit Rebirth wagen die Mainstream-Rocker aus Nürnberg jetzt endlich einen Neustart. Das Alte hinter sich lassen und mutig in die Zukunft schauen, davon handelt auch der neue Song Two Tickets to the Afterglow, wie uns Stefan im Interview verraten hat.
1: Mit Two Tickets to the Afterglow wollten wir einen Song schaffen, der furchtlos und erhebend wirkt. Es geht darum, weiterzugehen, das gestern hinter sich zu lassen und die eigenen Narben in etwas Kraftvolles zu verwandeln. Gleichzeitig zeigt der Song, wo Frontline heute steht. Wir ehren natürlich unsere Melodic Rock Wurzeln, wollten aber auch den Sound zugleich in eine neue, mutige Ära führen.

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3: Freitagabend, 20 Uhr. Da sind wir wieder mit 2 Stunden gepflegter Rockmusik zum Feierabend bei Rockin' Radio. Und den Anfang macht heute The King Cole Trio.

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1: Wohl eine der bekanntesten Straßen der Rockgeschichte überhaupt, die Route 66, beschrieben von einem amerikanischen Actor, Jazz-Pianisten und Singer-Songwriter Robert William Troup Jr., kurz Bobby Troup, im Jahr 1946. Und was wir hörten, war eine Aufnahme des King Cole Trios. Herzlich willkommen, liebe Hörerinnen und Hörer, zu einer Sendung, die uns wieder hinaus auf die Straße führt bei hoffentlich viel Sonnenschein. Roads and Streets of Rock sind heute unser Thema, wie zum Beispiel die Acacia Avenue von Iron Maiden. Akazien, darum geht's da. Baker Street von und mit Jerry Rafferty, The Boys of Dungeon Lane, ein brandneues Album von Paul McCartney, Reeperbahn auf Penny Lane von unserem Udo oder der Wall Street Blues von Procol Harum. Straßen funktionieren emotional perfekt in der Gefühlswelt des Rock. Sie bedienen die Sehnsucht nach Freiheit, führen dich an romantische Orte oder zeigen dir Fluchtwege auf. Manchmal sind es reale Orte, wie die Route 66, manchmal sind es symbolische, wie zum Beispiel der King's Highway von Tom Petty and the Heartbreakers, ein Weg in ein besseres Leben, von dem Album Into the Great Wide Open.

Wenn die Entfernung groß ist, dann braucht's eine kräftige Maschine, um von A nach B zu kommen. Deep Purple's Highway Star von dem Album Machine Head. Und ich freue mich auf den 3. Juli, denn da soll das härteste Album der Band seit Jahren erscheinen. Unter der Überschrift Splat, Transformation statt Apokalypse. Bin mal gespannt. Aber heute hier und jetzt geht's um Autobahnen. Highways. Lange wie die Route 66, ca. 3940 Kilometer von Chicago nach L.A. oder kürzere, wie der Highway 61, circa 2300 Kilometer lang. Von Wyoming in Minnesota nach New Orleans, Louisiana, der sogenannte Blues Highway. Und diese Highways verbinden schnell oder eher gemütlich magische Orte miteinander, ganz real oder gedacht. Mit dem Album Highway 61 Revisited benutzte jetzt Bob Dylan den Highway als ein Symbol, auf dem amerikanische Musik, Kultur und Geschichte zusammenlaufen. Dylan benannte das Album so, weil der Highway 61 seine Heimatstadt Duluth, Minnesota, mit den großen Blueszentren des Südens verbindet. St. Louis, Memphis, New Orleans. Außerdem markiert das Album seine endgültige Hinwendung vom akustischen Folk zum elektrischen Rock. Der Titelsong, der zeigt das jetzt nicht so unbedingt, weil der gute Bob Dylan eine Spielzeugflöte spielt. Und die E-Gitarre, die spielt ein gewisser Mike Bloomfield, von dem wir später noch mehr hören, zusammen mit Al Cooper, der am E-Piano saß.

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1: Einer der berühmtesten Songs, die Cream je spielten, Crossroads oder auch Crossroad Blues von Robert Johnson, dem legendären Delta Blues Musiker. Die Version von dem Album Wheels of Fire von Cream ist schneller, härter, rockiger als das Original von Johnson. Viele hielten Claptons Solo damals für eines der besten Live-Gitarren-Soli überhaupt. Inhaltlich bleibt Cream nah an Johnsons Thema. Ein Mann steht an einer Kreuzung, bittet um Hilfe, fühlt sich verloren und sucht einen Weg aus seinen Problemen. Vielleicht können Robert Plant und Jimmy Page da helfen. That's the way, sagen sie ganz bestimmt. Zu finden auf dem Album Led Zeppelin 3 und wir hören es live aus der Collection The Complete BBC Sessions. Mhm.

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22 Acacia Avenue, eine Straße, die so freundlich, bürgerlich klingt. Akazienbäume in einem Vorortstadtteil, typisch britisch, neutral und unverfänglich, die perfekte Tarnadresse. Von Iron Maiden verwendet als Adresse für ein fiktives Bordell in einem scheinbar harmlosen Londoner Haus. Ganz unschuldig dagegen die Penny Lane, eine konkrete Straßenbezeichnung für einen Beatles-Song, eine reale Straße in Liverpool. Es war für John Lennon und Paul McCartney ein ganz zentraler Ort ihrer Kindheit und Jugend. Der Friseur, der Feuerwehrmann und der Banker basieren auf echten, damals lebenden Personen, die Paul dort gesehen hat und vielleicht auch kannte. Penny.

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Strawberry Fields Forever, die Kindheitserinnerungen von John Lennon zusammen mit Penny Lane als Double-A-Single erschienen 1967. Lennon und McCartneys Kindheitsorte im Dialog. Wobei Strawberry Field ohne das S am Schluss ein Kinderheim der Heilsarmee in Liverpool war, ganz in der Nähe von Lennons Kindheitswohnung in Woolton. Er kletterte als Junge oft über den Zaun, kann man lesen, um im Garten zu spielen oder einfach allein zu sein. Es war für ihn ein geheimer Rückzugsort, ein Platz, an dem er träumte und nachdenkte, ein Ort, der ihm Geborgenheit gab, obwohl er selbst nie dort lebte. Keinen direkten Bezug, aber sicher aus dem gleichen Gefühl heraus entstanden ist wohl ein früherer Song der Beatles. There's a Place, zu finden auf dem allerersten Album der Beatles, Please Please Me, 1963.

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Where the streets have no name, das kann nur Manhattan sein, wohin uns Bono mit U2 jetzt führte. Und davor, vor dem Einspiel, hatten wir Coldplay und Chris Martin, der mit seinem ganz ähnlichen Song, wie die Beatles es getan hatten, emotional seinen Platz suchte, von dem er nur weiß, dass er nicht dort ist, wo er sein sollte, in my place. Und das alles, bevor uns die verrückte Band Mott the Hoople mit All the Way from Memphis von Tennessee hinauf nach New York führte. Dort gibt's unter anderem die 8th Avenue. Laut Fananalyse der Green Day Authority gibt's da einen klaren Bezug zu einem bestimmten Song, nämlich Billy Joe Armstrong spielte im St. James Theater am Broadway für American Idiot. Dieses Theater liegt an der West 44th Street, direkt an der Kreuzung mit der 8th Avenue. Also die 8th Avenue ist ein realer Ort in seinem damaligen Alltag. Und daher hören wir jetzt die 8th Avenue Serenade von Green Day.

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1: Von der 8th Avenue zur 59th Street. Und da kam Paul Simon während eines Spaziergangs im Morgengrauen über die Queensboro Bridge, die Queens und Manhattan verbindet, feeling groovy in den Singen. Die Hookline allerdings erschien ihm als Titel für den Song zu banal. Daher entschied er sich für den Ort 59th Street Bridge Song, in Klammern Feeling Groovy. Der Song selbst ist eine Hymne aufs Langsamwerden, das Genießen kleiner Momente und das Feeling Grooving-Gefühl eben. Und ich finde, Al Kooper und Mike Bloomfield bringen dieses Gefühl der Entschleunigung am allerbesten rüber. Und ihre lange verschollene Aufnahme eines Konzerts im Fillmore East, The Lost Concert Tapes vom Dezember 1968, sind eine echte Perle. Es handelt sich nicht um eine gesungene Version wie bei Simon & Garfunkel, sondern um eine instrumentale, bluesig improvisierte Jam-Version, die den Song komplett neu interpretiert. Womit wir erfreulicherweise wieder beim Blues angelangt wären. Ganz unten in Lower Manhattan, dem ältesten Teil, da tragen die Straßen nämlich doch Namen. Zum Beispiel die Wall Street. Und Gary Brooker von Procol Harum singt uns daher den Wall Street Blues.

Love Street von The Doors und The Wall Street Blues passt für mich musikalisch irgendwie zusammen, obwohl die Namen gegensätzlicher nicht sein könnten. Jim Morrison wählte den Namen übrigens mit Bedacht. Die Love Street, in Anführungszeichen, war Jims und Pamelas echte Wohnstraße. Seine Partnerin Pamela Carson lebte Ende der 60er in einem kleinen Haus in 8021 Rondell Trail, Laurel Canyon, Los Angeles. Diese Straße liegt direkt gegenüber dem legendären Country Store, dem Treffpunkt der damaligen Hippie-Szene. Jim nannte diese Straße Love Street, weil dort ständig eben die Hippies, Musiker und Freunde vorbeikamen, die Paare herumhingen, die Atmosphäre friedlich, verträumt und eben lovely war und er vom Balkon aus alles beobachten konnte. Die Zeile I see you live on Love Street ist also eigentlich absolut wörtlich gemeint. Die beiden als Paar gibt's nicht mehr. Aber wie wär's mit Melissa Etheridge und Bruce Springsteen zusammen live unplugged mit Thunder Road? Die Geschichte eines jungen Mannes, der eine Frau, die heißt Mary, überreden will, mit ihm aus ihrem festgefahrenen Leben auszubrechen. 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

Back to the Street. Here we are, von und mit Saxon, aus dem Album Innocent is No Excuse. Und vor dem Einspieler, da tanzten David Bowie und Mick Jagger in the Streets. Alles gut, solange es keine Sackgasse ist. Einer der ersten großen britischen Popsongs, der offen über soziale Missstände spricht, war Dead End Street. Eine symbolische Straße für Armut, ein Leben in der Sackgasse mit fehlender Perspektive. Ray Davies beschreibt 1966 die Lebensumstände der britischen Arbeiterklasse und seiner Kindheit in Muswell Hill in North London.

0: In London, im Bezirk City of Westminster, beim West End, nördlich des Hyde Parks, findet sich die Baker Street. Sie wurde weltbekannt durch die Adresse 221B Baker Street. Das ist die Adresse von Sherlock Holmes. Und natürlich durch den Song von Jerry Rafferty. Der war in den 70ern oft in London und er übernachtete in der Gegend, wenn der Schotte aus seiner Geburtsstadt Paisley, übrigens die Partnerstadt von Fürth, zwischen Glasgow und London pendelte. Leider starb der sensible Jerry Rafferty schon früh mit 63 Jahren 2011. Aufgewachsen in Liverpool ist Paul McCartney. Er gewährt uns auf seinem soeben erschienenen Album tiefe Einblicke in diese Zeit. Das brandaktuelle Album ist eine nostalgische Zeitreise in das Liverpooler Arbeiterviertel Speakey. Dort wuchs McCartney in der Nachkriegszeit auf. Die Dungeon Lane war ein unbefestigter Weg nahe seinem Elternhaus, der hinunter zum Fluss Mersey führte, wo er als Junge oft Vögel beobachtete. Hören wir rein. Hier ist der Song Home to Us.
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über Days We Left Behind, sagte Paul, dieses Lied ist für mich voller Erinnerungen. Der Albumtitel The Boys of Dungeon Lane stammt aus einer Textzeile dieses Songs. Ich habe genau daran gedacht, an die Zeit, die ich hinter mir gelassen habe, und ich frage mich oft, ob ich nur über die Vergangenheit schreibe. Aber dann denke ich, wie könnte man über etwas anderes eigentlich schreiben? Es sind einfach viele Erinnerungen an Liverpool. In der Mitte des Lieds geht's um John Lennon und die Fourth Lynn Road, die Straße, in der ich früher gewohnt habe. Die Dungeon Lane ist ganz in der Nähe. Ich habe in Speakey gewohnt, einem Viertel der Arbeiterklasse. Wir hatten wirklich nicht viel, aber das war egal, weil alle Leute so toll waren und man gar nicht merkte, wie wenig man eigentlich hatte. Ich hoffe, ihr hattet wieder Spaß und gute Erinnerungen bei 2 Stunden Feeling Groovy. Dem Robby sage ich herzlichen Dank fürs Graben in seinem Fundus und wir hören uns wieder, wenn ihr wollt, in 2 Wochen am 3. Juli. Udo hat heute für uns einen ganz besonderen Leckerbissen parat. Er besingt uns nämlich die Reeperbahn und verwendet dazu den Song Penny Lane als Melodie. Die liegt ja bekanntermaßen in Liverpool und zwar nur wenige Minuten vom Stadion Anfield Road entfernt. Also Fußball lässt grüßen. Bleibt mir alle gesund. Tschüss, sagt der Gerd.

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Einen wunderschönen guten Abend und herzlich willkommen zu Sascha Schmuckstücken hier auf Rock'n'Radio. Ich freue mich natürlich riesig, dass ihr wieder eingeschaltet habt. Heute ganz besonders, denn es ist ein besonderer Abend. Denn morgen geht's mit meiner Liebsten zusammen auf Standesamt. Somit feiere ich mit euch die nächsten 2 Stunden quasi meinen Junggesellenabschied. Der steht bei mir natürlich im Zeichen der Liebe. Wie beim ersten Titel Stand Inside Your Love von den Smashing Pumpkins. Da hat sich die Band aus Chicago inhaltlich mit den tiefen Gefühlen in einer wundervollen Beziehung befasst. Also genau mein Thema. Und wie wir es von den Kürbissen kennen, haben sie dabei weder den Groove noch die gewohnte Dynamik vermissen lassen. Das kann bei meiner nächsten Band genauso wenig passieren. Denn die hatten in den frühen 90ern entscheidenden Einfluss auf die Entwicklung des Death, Doom und Gothic Metals. Nach dem epischen Gedicht über die Vertreibung aus dem Garten Eden von John Milton haben sich Paradise Lost benannt. Denselben Titel trägt auch ihr 10. Studioalbum, von dem auch mein nächstes Lied stammt. Das war zudem die erste Singleauskopplung daraus und passt vom Titel her perfekt zur Sendung und zum Vorhaben von meiner Verlobten und mir. Nämlich Für immer und ewig. Oder auf Englisch wie bei Paradise Lost, Forever After.

Susi Quattro und I've Never Been in Love. Das Stück von ihrem 6. Studioalbum ist quasi prädestiniert für die heutige Sendung. Denn es beschreibt das überwältigende Gefühl, das erste Mal wirklich verliebt zu sein. Und eine Verbindung zu spüren, die es in der Art zuvor nie gegeben hat. Meine früheren Partnerinnen mögen es mir verzeihen. Aber haargenau so ist es mir dieses Mal passiert. Somit hat mir die Rock-Ikone gerade hier bei Sascha Schmuckstücken buchstäblich aus der Seele gesprochen. Inhaltlich kann das mein nächster Künstler sogar noch steigern. Wenn ich Bochum erwähne, dürfte fast schon klar sein, von wem die Rede ist. Die Stadt inmitten des Ruhrgebiets ist untrennbar mit ihm verbunden. Und er mit ihr. Bei Herbert Grönemeyer entsteht zuerst die Musik, danach erst folgen die Texte. Und die höre ich nicht nur mit den Ohren, sondern vor allem mit dem Herzen. Und am intensivsten bei meinem nächsten Schmuckstück. Bei dem habe ich das Gefühl, er hat es Wort für Wort aus meinem Herzen herausgeschrieben. Denn du, Minou, bist für mich das Geschenk aller Geschenke. Was genau ich meine, erzählt euch jetzt Herbert Grönemeyer in Glück.

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Silly und Bataillon d'Amour. Eine der bekanntesten Balladen und ein Meilenstein der deutschen Rockmusik. Eine wirklich zauberhafte Melodie von Ritchie Barton, dazu die einzigartige Stimme von Tamara Danz. Das Lied vom gleichnamigen Album der Berliner Band beschreibt die intensiven Gefühle der ersten Liebe. Jedenfalls vordergründig. Denn Silly war bekannt dafür, Texte zu erschaffen, die selbst strengste DDR-Kontrolleure nicht als regimefeindlich erkannt haben. Vielleicht war das sogar auch bei Bataillon d'Amour der Fall. Aber bei Saschas Schmuckstücken auf Rockenradio hat der Song mir hier und heute einfach als ein weiterer Liebesbeweis gedient. Und wie anfangs schon erwähnt, wird es nicht der letzte bleiben. Mein nächstes Lied beschreibt die Schwierigkeiten einer Fernbeziehung. Emotional immer wieder eine Herausforderung. Nach wunderschönen gemeinsamen Stunden hat irgendwann die Zeit des Abschieds. Es folgt der Schmerz, das Vermissen und die Sehnsucht, bis dann endlich dieser geliebte Mensch wieder bei einem ist. Kenne ich aus unseren Anfangszeiten, als unsere Wohnorte noch knapp 200 Kilometer auseinandergelegen haben. Der Text des nächsten Songs beschreibt genau diese Emotion. In So I Need You von Three Doors Down.

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Florence Besch mit Love Me Truly. Es war die erste Singleauskopplung vom zweiten Album Gathering Hearts. Damit hat die gebürtige Luxemburgerin ihr ureigenes Genre erschaffen, den Dream Crunch. Ihre sanfte Stimme schwebt über die verschwommenen Gitarren wirklich zauberhaft hinweg. Inspiriert wurde sie durch die Düsseldorfer Musikszene. Dorthin hatte es Florence für ein Studium in Kunstgeschichte und Germanistik verschlagen. Mit ihrem Werk hat sie nun also selbst Geschichte in der Musik geschrieben. Mit einem Plädoyer für die Liebe. Passt doch perfekt für die heutige Ausgabe von Saschas Schmuckstücken. Eine kraftvolle Liebeserklärung liefert uns jetzt gleich meine nächste Band aus L.A. In der drücken In This Moment die absolute Hingabe und eine unzerbrechliche Verbindung zu einer geliebten Person aus. Der leidenschaftliche Gesang von Maria Brink verleiht dem Song zusätzlich noch eine gewisse Sinnlichkeit. Das Lied feiert die bedingungslose Liebe als die stärkste Kraft im Universum. Und der Titel unterstreicht das auch nochmal deutlich. In This Moment mit Everything Starts and Ends With You.

Love Will Fix It von den Emil Bulls. Ein Song, der von der heilenden Kraft der Liebe erzählt. Diese Wirkung kann ich aus eigener Erfahrung absolut bestätigen. Das Stück hätte genauso gut bereits 10 Jahre zuvor auf Sacrifice to Venus auftauchen können. Zumindest hatte es den Refrain da bereits gegeben. Letztendlich hat es Love Will Fix It dann auf das gleichnamige 11. Album geschafft. Und natürlich heute hier zu Sascha Schmuckstücken auf Rock'n'Radio. Denn dass der Titel die Realität darstellt, beweist das morgige Ereignis auf die wohl allerschönste Art. Und auch der Titel meines nächsten Songs passt gleich mehrfach. Denn sowohl für mich als auch für meine Liebste ist es ja praktisch auch die zweite Chance. Außerdem war der Konzertbesuch bei Deine Cousine in Hamburg letztes Jahr mein Geburtstagsgeschenk. Das folgende Stück ist eine Liebeserklärung der besonderen Art und richtet sich an die Menschen, bei denen man so sein kann, wie man ist. Eigentlich schon Erklärung genug. Aber nachdem der Song nicht auf der Setlist war, erhält auch Ina jetzt Folgendes von mir. Deine Cousine und zweite Chance.

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Pastor Doble mit Computerliebe. Und solltet ihr gerade denken, nicht nur die Module spielen verrückt, sondern scheinbar auch der Sascha, dann kann ich nur sagen, schuldig im Sinne der Anklage. Denn ihr habt's ja gehört, die Gefühle müssen raus. Und bei dem Lied können sie das bei mir wunderbar. So schön verträumt und ja, von mir aus auch ein bisschen kitschig. Aber wo die Liebe hinfällt, da darf's doch auch mal kitschig sein. Eine euphorische und energetische Seite des Verliebtseins liefert gleich meine nächste Band hier auf Rock'n'Radio. Es war der Opener vom 2024er Album Attracted to Danger der Hardrock-Kombo aus Wiesbaden. Selbstverständlich fügt sich auch der Titel nahtlos in das heutige Thema bei Saschas Schmuckstücken ein. Auch inhaltlich sehe ich da die ein oder andere Parallele. Und wie es so ist, wenn man sich verliebt, das erzählen euch jetzt in einem Gute-Laune-Rocker die New Roses mit When You Fall in Love.

Papa Roach und To Be Loved. Die gerade gehörte Live-Version ist erst vor 3 Jahren auf ihrer Rockzilla-Tour aufgenommen worden. Der Song selbst gehört aber bereits seit 2 Jahrzehnten zu den absoluten Highlights eines jeden Konzerts. Wie auch vergangenen Monat bei Rock im Park am Abschlusstag. Nicht aufgeben wollen und einfach nur geliebt werden. Darum geht es inhaltlich in dem Stück. Genau dafür habe ich mich vor gut 5 Jahren auch entschieden. Weil das dann sogar noch geklappt hat, kann ich heute hier bei Sascha Schmuckstücken mit euch meinen Junggesellenabschied feiern. Und da dieser auch musikalisch im Zeichen der Liebe steht, passt es doch, dass mein nächstes Lied sich mit Schicksal, Verbundenheit und emotionaler Hingabe beschäftigt. Verstärkt wird das noch durch symphonische Metal-Klänge und besonders durch die bezaubernde Stimme der damaligen Sängerin Liv Christine. Der Song war ein Vorgeschmack auf das 2009er Album Njord. Genießt jetzt mit mir mein persönliches Highlight der Ludwigsburger. Leaves Eyes mit My Destiny.

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1: Fell in love von Blink 182. Oder wie Tobi sagen würde, Blink 182. Grüße gehen raus an der Stelle. In dem Lied schwenkt Tom DeLonge in schönen Erinnerungen. Wie an die erste Begegnung mit seiner späteren Ehefrau Rosemary. Dass der Song heute natürlich perfekt reinpasst, brauche ich euch wahrscheinlich nicht erzählen. Denn liebend gerne denke auch ich an das erste Treffen mit meiner noch Verlobten zurück. Inspiriert zu dem Stück wurde DeLonge von The Cure-Sänger Robert Smith. Da aus dessen Song Close to Me zitiert wird, wird Smith bei Fell in Love außerdem als Co-Autor genannt. Und was folgt, wenn es wie in meinem Fall gut läuft auf das Verlieben? Mann und Frau schwören sich für immer und ewig die Treue. Was ein Zufall, dass ich hier auf Rockenradio und Sascha Schmuckstücken auch dafür wieder den richtigen Song am Start habe. Denn der Titel des letzten Songs von ihrem zweiten Album Scream and Fire drückt das aus, was ich schon länger fühle. Forever and Always von Bullet for My Valentine.

von ihrem 2024er Album When We Were Kings, Striper und Love Symphony. Die auch als Bibelwerfer bekannte Band hat mit dem Song versucht, Vergangenheit und Gegenwart miteinander zu verschmelzen. Dabei vereinen sie ihren von vielen Fans vermissten klassischen Sound mit dem moderneren und poppigeren. Im Text fast so, als hätte ich es geschrieben, heißt es, mit Harmonien zur Glückseligkeit. Doch nicht nur damit hat sich das Lied den Platz hier bei Sascha Schmuckstücken verdient. Weil gerade heute war es ja praktisch Pflicht, eine Liebessymphonie in diese besondere Sendung mit aufzunehmen. Denn in dieser geht es ja schließlich um viel Liebe. Was mich direkt zu meinem nächsten Schmuckstück bringt. Für das haben sich Hot Water Music mit den Interrupters zusammengetan und den Song auf ihr 10. Album Wars gepackt. Auf dem sind insgesamt 12 Songs, die die unverkennbare Leidenschaft, Kraft und Emotion zeigen, die diese Band ausmacht. Mit einer Art musikalischen Umarmung endet dann schließlich das Album. Und diese gibt es hier auf Rock'n'Radio jetzt auch für euch. Mit Much Love von Hot Water Music und den Interrupters.

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Motorhead und Love Me Forever. Der Song vom Album 1916 steht exemplarisch dafür, dass selbst hinter dem härtesten Rocker ein sensibler Kern steckt. Ein eingängiger Refrain und ergreifende Strophen, die daran erinnern, wie Liebe sein sollte. Diese große Liebe gab es bei Lemmy auch. Allerdings ist sie tragischerweise mit nur 19 Jahren an einer Überdosis Heroin gestorben. Vielleicht hat er auch deshalb nie geheiratet. Da hab ich deutlich mehr Glück als Lemmy. Denn eben genau das werde ich morgen mit meiner großen Liebe tun. Und sie für immer lieben. Genauso wie sich's eine der vielleicht emotionalsten Balladen soeben gewünscht hat. Insgesamt 6 komplette Alben mit Liebesliedern hat Gitarrist Axel Rudi Pell bereits aufgenommen. Dafür verantwortlich die Fans des Bochumers. Denn die lieben nun einmal besonders seine langsamen Stücke. Zum Glück hat beim nächsten auch seine Gastsängerin Gefallen daran gefunden. Das ist nämlich für sie Grundvoraussetzung, um überhaupt Songs aufzunehmen. Also hat Pell der Rocklegende folgenden auf den Leib geschrieben. Ein Duett über die Beständigkeit der wahren Liebe liefern euch jetzt Axel Rudi Pell und Bonnie Tyler mit Love is Holding On.

Forever von Skid Row. Der Song wurde von der Band aus New Jersey bereits im Zuge ihres selbstbenannten Debütalbums aufgenommen. Veröffentlicht haben sie ihn dann aber erst auf ihrem Greatest Hits Album 40 Seasons knapp 10 Jahre später. Auch wenn inhaltlich das Stück eine nostalgische Rückschau auf das Aufwachsen und die Träume der Jugend darstellt, zählt es für mich natürlich, wie schon so viele Songs zuvor, für ein Statement in der heutigen Sendung. Ein weiteres bzw. ein Titel, der einfach zutrifft, hält meine nächste Künstlerin für uns parat. Denn eins ist inzwischen klar: Wir gehören zusammen. Das Schöne an Liedern ist, dass sie sich oft auf einen ganz persönlich interpretieren lassen. Das nächste Stück zeigt für mich, dass man die Vergangenheit loslassen muss, um sich auf eine tiefere Verbindung konzentrieren zu können. Und trotz aller Unsicherheiten, die es an einem ganz bestimmten Punkt mal gab, die Liebe und das gegenseitige Verständnis mehr und mehr gewachsen ist. Der nächste Song wird oft als zu kitschig kritisiert. Doch genau deshalb passt er eigentlich perfekt in eine vielleicht ein klein bisschen zu kitschige Sendung. Außerdem, wo sie recht hat, hat sie recht. Pat Benatar mit We Belong.

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Nach Hause kommen, zurück zu mir von den Broilers. Ein punkiges Liebeslied, das musikalisch an ihre Wurzeln anknüpft. Oder, wie Sammy Amara es ausdrückt, ein Stampfer mit viel Gitarrengeschrammel. In 13 Tagen werden die Broilers hier in Nürnberg den Stadionpark abreißen, bevor sie dann in 22 Tagen beim Ultra Bowl nach Hause kommen. Aber jetzt erstmal zurück zu mir. Denn in gut 12 Stunden ist es dann soweit. Und ich und meine Liebste sagen Ja zueinander. Deshalb stand der Abend heute bei mir ganz im Zeichen der Liebe. Vielleicht war es für manche zum Teil etwas zu schmalzig. Ich persönlich fand es angebracht und völlig in Ordnung. Und ich hoffe und glaube trotzdem, dass für jede und jeden was mit dabei war. Mir hat es auf alle Fälle riesigen Spaß gemacht, heute mit euch meinen Junggesellenabschied zu feiern. Ihr könnt mich dann mit einem Schmuckstück mehr am Finger wieder am 17. Juli mit Sascha Schmuckstücken hören. Verabschieden möchte ich mich von euch mit einem der wohl besten deutschen Liebeslieder aller Zeiten. Das war's von mir. Ciao, macht's gut, euer Sascha.

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